Moin moin allerseits und herzlich willkommen bei Backstage, der Sendung für Trash, Kitsch und Kult. Mein Name ist Thorsten Schmidt und wir finden uns wieder in der wunderbaren Welt der Fab Four aus Liverpool. Heute wieder mit erfolgreichen Hits und seltenen Raritäten, mit Coverversionen und Konzertmitschnitten. Also ein bisschen dies und ein bisschen das. Something this, something that und something von Shirley Bassey.

Heute geht es wieder um die Musik von John, Paul, George und Ringo mit Hits und Raritäten, mit Coverversionen und Konzertmitschnitten und mit vielem, vielem mehr. Ja, und mit Ringo. Bei den Aufnahmen der Beatles für ihre erste Single Love Me Do, da hatte der Produzent George Martin kein Vertrauen in Ringo und er engagierte den Studiomusiker Andy White für den Schlagzeugpart. Und vielleicht war das ja der Grund für Ringo Love Me Do 36 Jahre später neu aufzunehmen, ja, um endlich selber Trommeln.

Ringo Starr und Paul McCartney live in den 90ern mit zwei Songs der Beatles, Erinnerungen an die frühen Erfolge in den 60s. Nachdem die Beatles sich entschlossen hatten, keine Konzerte mehr zu spielen, da hatten sie mehr Zeit für die Arbeit im Studio. Und es zeigte sich, dass neue Ideen für neue Songs nur so sprudelten. Sie haben es dann gar nicht mehr geschafft, alle Songs auf ihren letzten Alben unterzubringen. Die Urversion von Jealous Guy hatte John 1968 in Indien komponiert. Der Song hieß ursprünglich Child of Nature. Eine Demoaufnahme findet man als Bonustrack auf der Deluxe-Ausgabe des Weißen Albums von 2018. In der Get Back Session im Januar 69 haben sich die Beatles Child of Nature wieder vorgenommen, aber eine veröffentlichungsreife Aufnahme haben sie nicht hinbekommen. Eine Rohversion gibt es immerhin als Bonustrack auf der CD Let It Be Naked. Mit neuem Text und neuem Titel haben wir diesen Song dann auf Lennons Imagine Album kennengelernt. Jealous Guy von 1971.

Auch Teddy Boy entstand 1968 während des Aufenthalts der Beatles in Indien. Paul präsentierte den anderen seine Songidee allerdings erst knapp ein Jahr später, während der Get Back Sessions. Die Beatles haben mehrere Versionen des Songs aufgenommen und ursprünglich war vorgesehen, Teddy Boy mit auf das Album Let It Be zu nehmen. Aber als Phil Spector die Aufnahmen überarbeitete, flog die Beatles-Aufnahme von der Platte und wurde erst auf der Anthology 3 veröffentlicht. Paul hat seinen Song für seine erste Solo-LP dann neu aufgenommen und diese Version haben wir gerade eben gehört. George hatte es nicht leicht, wahrlich nicht leicht, für seine Songideen bei John und Paul Anerkennung zu finden. Während der Get Back Sessions haben die Beatles mehrfach an All Things Must Pass geprobt. Man hört den Aufnahmen aber deutlich an, dass John und Paul nicht ernsthaft bei der Sache waren, so dass George dann ziemlich gefrustet war und eine Solo-Version aufnahm. Und diese hören wir jetzt von der Anthology 3. Sing it.

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1: Das war die Beatles-Version von All Things Must Pass und George mit seinem eigenen Humor verpasste John und Paul noch eine Spitze, indem er sein erstes Soloalbum All Things Must Pass nannte, so nach dem Motto, seht her, so schlecht wie ihr diesen Song gemacht habt, so schlecht ist er doch gar nicht. Und mit diesem Namen stand das Dreieralbum dann weltweit auf Platz 1 in den Hitparaden. Für George mit Sicherheit eine Genugtuung. Wir sind mittendrin in der musikalischen Welt der Fab Four aus Liverpool mit vielen Hits und vielen Raritäten und der Mikrofon ist immer noch Thorsten Schmidt. Ja, und wir hören ja auch viele Coverversionen in dieser Sendereihe. Manchmal liegt der Verdacht nahe, dass es bei der einen oder anderen Coverversion nur um das schnöde Geld ging, um Money. Die beiden nächsten Interpreten sind allerdings, was das angeht, über jeden Verdacht erhaben. Ringo Starr und Bryan Adams.

Auch heute gibt es wieder eine Single-Rückseite der Woche und weil schon vom Album All Things Must Pass die Rede war, stammt diese Single von diesem Album. My Sweet Lord war ja ein Welthit und ich habe mir die Single auch gekauft, aber ich muss ganz ehrlich sagen, an My Sweet Lord habe ich mich dann doch ziemlich schnell satt gehört und deshalb habe ich die Single meistens umgedreht auf den Plattenteller gelegt, denn dort war Isn't It a Pity 7 Minuten lang und irgendwie mystischer und spiritueller. Ich hätte das damals nicht so gesagt, weil ich auch gar nicht gewusst hätte, was das bedeutet. Aber ich habe es damals so empfunden und ich empfinde das heute immer noch so. Bei unserer Single-Rückseite der Woche, Isn't It a Pity von George Harrison. 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
1: Jawohl, wir sind immer noch mittendrin in der musikalischen Welt der Fab Four aus Liverpool mit vielen Hits und vielen Raritäten und am Mikrofon ist immer noch Thorsten Schmidt. Ja, und während Paul schon ganz ungeduldig mit seinen Flügeln schlägt, möchte ich noch darauf hinweisen, dass gleich noch Joe Cocker zu hören sein wird und die Beatles selbst mit einem Song vom Revolver-Album. Und dann gibt's noch einen Beitrag aus der Rubrik The Beatles Mixes. Und mit ein bisschen Glück werden wir das alles noch schaffen in den nächsten 20 Minuten. Mit ein bisschen Glück. With a little luck, die Wings.

0: Immer wenn dieser Jingle zu hören ist aus dem amerikanischen Help-Album, dann ist James Bond gefragt oder auch Sherlock Holmes. Denn dann begeben wir uns auf die Spurensuche nach den klitzekleinen Unterschieden in den Beatles-Mixes. Wobei diese Unterschiede heute nicht so klitzeklein sind, wenn es um den Song Get Back geht. Von diesem Song gibt es nämlich zwei verschiedene Versionen. Die Beatles haben diesen Song sogar mehrfach aufgenommen, vom 23. bis zum 30. Januar 1969. Sie waren sich sehr schnell einig, dass dieser Song die nächste Single werden sollte, aber sie waren sich nicht so rasch einig, welche Version sie auswählen sollten. Deshalb überließen sie die Qual der Wahl ihrem Toningenieur Glyn Johns und der bastelte eine Fassung aus zwei Aufnahmen vom 27. und vom 28. Januar zusammen. Ja, das war schlussendlich der Mono Remix 5 und der um 2 Sekunden kürzere Stereo Remix 1. Und diese Bastelei kennen wir von der Hitsingle und die landete ja in Deutschland, in England und in den USA auf Platz 1. Im März 1970 bekam dann der Produzent Phil Spector das gesamte Aufnahmematerial in die Hände und ihm gefiel so gar nicht, was er vorfand. Er schnitt eine neue Version von Get Back zusammen, diesmal nur mit Aufnahmen vom 27. Januar und er fügte noch ein paar Zitate von John dazu, vom Konzert auf dem Dach des Apple-Gebäudes, damit es dann so klingen sollte, als wäre seine Get Back-Version ein Mitschnitt von diesem Konzert, aber das war es gar nicht. Also ein bisschen eine Mogelpackung und die landete dann auf der LP Let It Be. Und diese LP-Version von Phil Spector ist sicherlich die weniger bekannte und deshalb hören wir sie jetzt.
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1: I'd like to say thank you on behalf of the group and ourselves, and I hope we pass the audition.
2: Vielleicht möchte ja jemand von euch noch mehr erfahren über die klitzekleinen Unterschiede in den Abmischungen der Beatles-Veröffentlichungen. Und deshalb möchte ich an das Buch The Beatles Mixes erinnern. Das haben Holger Schüller und ich geschrieben, vor mehr als 20 Jahren war das. Und deshalb fehlen darin die allerneuesten Ausgrabungen aus dem Apple-Archiv. Aber wir haben auch damals schon auf mehr als 120 Seiten zusammengetragen, worin sich vor allem die Vinyl-Ausgaben unterscheiden. Klitzeklein, aber dennoch deutlich hörbar. Das Buch ist im Buchhandel natürlich längst vergriffen, aber ich habe noch ein paar Exemplare übrig und wer eins haben möchte für 18 Euro inklusive Versand, der schreibe mir gern eine E-Mail an meinemeinung@musikausstudiobremen.de. Noch einmal, meinemeinung@musikausstudiobremen.de. So, das war die dritte Ausgabe von Beatlemania und deshalb kommt in der nächsten Woche schon die vierte Folge mit Songs der Fab Four aus Liverpool. Und was heute zu hören war, steht auf der Playliste der Sendung im Internet unter www.musikausstudiobremen.de. Und dort findet ihr dann weitere Informationen über die gespielten Songs. Ich verabschiede mich mit alten braunen Schuhen und ich hoffe, ihr seid in der nächsten Woche auch wieder mit dabei. Mein Name ist Thorsten Schmidt und ich sage Tschüss und Beatles Forever.

Do you remember? Das fragt uns gleich Wolfgang Bredow und er präsentiert uns die britischen Charts vom 4. Juli 1964. Danach ab 14 Uhr Erinnerungen an Bill Haley. Er hätte am letzten Montag Geburtstag feiern können. Um 18 Uhr wiederholen wir den dritten Teil der Beatlemania mit weiteren Songs aus der wundersamen Welt der Fab Four in Liverpool. Um 19 Uhr eine weitere Folge des Rock'n'Roll-Museums mit Werner Voss. Und ab 20 Uhr schließlich wiederholen wir die Rock'n'Roll-Revue vom letzten Donnerstag, die 59. Ausgabe mit unserem Freund Mickey Bow aus den USA. Ja, das ist unser Programm für heute, Samstag, den 11. Juli. Und dabei wünsche ich, wie immer, viel Spaß und viel Vergnügen.

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Ich sollte vielleicht noch zu Anfang erwähnen, dass die Grundlage dieser Liste, die ich heute hier abspielen werde, die offizielle Charts der englischen Hitparade ist. Und die wurde damals im New Musical Express veröffentlicht. Dazu habe ich mir passend zur Saison den Monat Juli im Jahr 1964 ausgesucht. Damals gab es eine Top 50 und ja, die werde ich jetzt spielen. Also los geht's. Bye.

The One to Cry, das waren die Escorts und unser Platz 50. Selten gehört das Stück und der war auch tatsächlich nur zweimal in der Hitparade, dieser Titel. Nämlich einmal hier auf Platz 50 und in der folgenden Woche auf Platz 49. Das war beim nächsten Titel anders. Platz 49 waren 9 Wochen in den Charts und Platz 31 war die höchste Position.

Als ich diesen Titel zum ersten Mal hörte, dachte ich, das wäre Elvis. Aber nein, der war es nicht. Das war Terry Stafford. Der war in England auf Platz 49 an diesem Stichtag, dem 4.7.1964, von dem ich jetzt die Top 50 spiele. Ja, die 50 Titel kann ich natürlich in diesen 2 Stunden nicht komplett spielen. Deshalb muss ich die unteren 20 Plätze abkürzen. Platz 49 haben wir gerade gehört oder läuft noch im Hintergrund. Terry Stafford mit Suspicion. Und auf Platz 48 haben wir Freddie and the Dreamers, I Love You Baby.

I Love You Baby, Freddie and the Dreamers, ein alter Bekannter, denn dies war ein großer Hit für Paul Anka im Jahr 1957 gewesen. Freddie and the Dreamers kam damit allerdings nur bis zum Platz 16. Der nächste Hit auch nicht besonders groß, bis zum Platz 33 gekommen, unsere Nummer 47, Adam Faith and the Roulettes mit I Love Being in Love with You.

I love being in love with you, Adam Faith and the Roulettes. Das war der Platz 47. 33 war der an höchste Position und 6 Wochen waren sie in den Charts. Der nächste war 5 Wochen dabei, bis zum Platz 42 gekommen. Das war Howling Wolf mit Smokestack Lightning.

sehr ungewöhnliche Töne für die englische Hitparade und speziell natürlich für Europa. Howling Wolf mit Smokestack Lightning. Auf Platz 45 haben wir die Crickets, die ehemalige Begleitband von Buddy Holly, die nach seinem Tode auch ein paar eigene Hits hatte. 1964 waren sie in der Hitparade mit La Bamba.

La Bamba, die Crickets, 10 Wochen in den Top 50 und der Platz 21 war die höchste Position im Sommer 1964. Und nun kommt ein ganz großer Hit, der war ehemals 1953 schon ein Superhit und wurde jetzt nochmal aufgewärmt. Hier sind die Bachelors.

I Believe the Bachelors mit einem großen Hit auf Platz 44 diese Woche. Sie waren bis zum Platz 2 gekommen, aber das Original war viel größer. 15 Wochen auf Platz 1 und etliche Wochen auf Platz 2, 1953 von Frankie Lane. Weiter geht's mit unserem Platz 43 im Schnelldurchgang. Kathy Kirby, You're the One, bis zum Platz 17 gekommen, 9 Wochen in der Hitparade.

I just don't know what to do with myself, Dusty Springfield. Und ich weiß auch nicht, was ich machen soll. Ich muss einfach diese Stücke leider abkürzen, denn die Zeit rennt uns davon. 50 Stücke in 2 Stunden geht leider sonst nicht. Hier kommt der nächste Platz. Platz 41, Rosalind von den Pretty Things.

Rosalind, die Pretty Things. Ja, das waren mal etwas andere Töne hier am 4. Juli 1964. Wie überhaupt sich die Hitparade in diesem Jahr etwas gewandelt hatte, denn da waren die Beatles, die Rolling Stones und die ganzen Mercy Beat-Leute, die kommen nachher noch. Und die haben natürlich frischen Wind in die Schnulzen-Hitparade gebracht. Ebenfalls frischen Wind haben wir hier auf Platz 40 und interessanterweise auf Platz 39 gleich hinterher. Das ist Millie Small. Sie hatte zwei Hits gleichzeitig in der Hitparade. Der eine stieg auf, der andere stieg ab. My Boy Lollipop auf Platz 40 und Sweet William auf Platz 39.

Ja, Millie Small mit ihren beiden Hits. My Boy Lollipop, ein ganz großer, bis zum Platz 2 gekommen, 18 Wochen in der Hitparade. Und der Sweet William, der war nicht ganz so groß, nur bis zum Platz 30 und 9 Wochen dabei. Ebenfalls nicht ganz so groß ist der Hit, der jetzt im Hintergrund läuft, von François Zadie auf Französisch. Tous les garçons et les filles.

François Sardy mit Tous les garçons et les filles, Platz 38. Auf Platz 37 haben wir Carl Denver, Love Me With All Your Heart, auch ein ungewöhnlicher Song. 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

Love Me With All Your Heart, ungewöhnlich für Carl Denver zumindest, von dem wir ja sonst andere Sounds gewöhnt sind, Stichwort Wim Away. Er war damit 6 Wochen in den Charts und bis zu Platz 37 gekommen. Weiter geht's zum Platz 36, Billy Fury, I Will.

Billy Fury, I Will, der war bis zum Platz 14 gekommen. Hier kommen die Foremost, eine Mercy Beat Gruppe. Sie waren bis zum Platz 6 gekommen, 13 Wochen in der Hitparade und jetzt sind sie hier auf Platz 35 mit A Little Loving.

The Foremost, die hatten ein paar wenige kleinere Hits wie diesen hier, A Little Loving. Auf Platz 34 haben wir The McGill Five. Die haben einen alten Hit wieder aufgefrischt. Von 1947 stammt nämlich Near You.

Ja, come on, Near You von The Miggle Five. Wir müssen leider weitermachen mit einem Hit, der in dieser Hitparade in dieser Woche gleich dreimal vorkommt, nämlich Hello Dolly. Auf Platz 33 haben wir die Version von Kenny Ball and his Jazzmen.

Cannibal mit Hello Dolly. Wie gesagt, es kommen noch zwei Versionen. Den Song können wir nachher nochmal hören. Jetzt kommt noch der Platz 32, Dionne Warwick mit Walk On By. Sie war bis zum Platz 9 gekommen, 14 Wochen in der Hitparade.

Cliff Richard and the Shadows on the Beach, der Platz 31. Wir befinden uns am 4. Juli 1964 in der englischen Hitparade, genauer gesagt in der Top 50. Und ich muss leider wieder ein bisschen abkürzen. 1964, da sind ja wohl die meisten unserer Zuhörer noch gar nicht auf der Welt gewesen, ich allerdings schon, und ich kann mich sehr gut an diesen Sommer 1964 erinnern, denn da war ich mit ein paar Freunden auf der Nordseeinsel Jüst auf dem Zeltplatz. 4 Wochen mit relativ gutem Wetter und wir hatten ein Kofferradio dabei, das den Namen Koffer noch verdiente, mit einem ordentlichen Satz Batterien, und wir haben damals diese Musik gehört, und zwar direkt von Radio Caroline. Das war ein sogenannter Piratensender. Da wurde nämlich diese Musik außerhalb der englischen Hoheitsgewässer von einem Schiff ausgesendet. Und das war natürlich genau unser Fall. On the Beach. Cliff Richard mit den Shadows on the Beach auf Platz 31. Das war ein mittelprächtiger Hit, 13 Wochen in der Hitparade bis zum Platz 7 gekommen. Der nächste war nicht ganz so groß, ist nur bis zum Platz 21 gekommen, jetzt auf Platz 30. Don't let the rain come down. Und das haben wir damals auch gesagt, als wir auf diesem Campingplatz waren.

Ronnie Hilton, Don't Let the Rain Come Down, auf Platz 30. Der Platz 29, da sind die Beatles, und zwar mit einer Aufnahme von 1961, Ain't She Sweet. Damit haben sie übrigens einen Hit von 1949 aufgefrischt. Aber dieser Platz 29 war auch ihre höchste Position.

Nach den Beatles kommen gleich Tommy James and the Shondells auf Platz 28. Sweet Cherry Wine 16 Wochen in der Hitparade, Platz 17 war die höchste Position.

Sweet Cherry Wine, Tommy James and the Shondells. Nun auf Platz 27 kommen die Mojos mit Why Not Tonight. Sie waren bis zum Platz 25 gekommen, also auch nicht so ein besonders großer Hit.

Die Mojos, Why Not Tonight. Und gleich geht's weiter mit den Dixie Cups. Chapel of Love auf Platz 26. Bis zum Platz 22 gekommen. 9 Wochen dabei.

Platz 26, The Chapel of Love von den Dixie Cups. So, nun haben wir die Hälfte der Top 50 gespielt und ich glaube, ich kann versprechen, die zweite Hälfte spiele ich jetzt komplett aus, also keine Ausblendung und keine Verkürzung mehr. Fangen wir gleich mal an mit dem Platz 25. Da kommt ein ganz großer Hit, der war ein Nummer 1 Hit, mehrere Wochen auch noch auf Platz 2. 15 Wochen in der Hitparade, die Rolling Stones mit It's All Over Now.

Die Stones mit einem ihrer ersten großen Hits, It's All Over Now, auf Platz 25. Die Four Pennies sind auf Platz 24 mit ihrer Juliet. Auch ein Nummer 1 Hit, mehrere Wochen auf Platz 2 und 3 und auch 15 Wochen in der Hitparade.

Juliet von den Four Pennies. Ja, man kann schon sagen, dass diese Woche, diese Hitparade am 4.7.1964 ziemlich abwechslungsreich war. Wir hatten schon was Rockiges, wir hatten ein bisschen Mercy Beat, wir hatten auch ein paar Schnulzen dabei und jetzt kommt noch was Bluesiges, nämlich Dimples von John Lee Hooker.

Platz 23, Dimples, John Lee Hooker. Und nach diesem Bluesigen kommt jetzt was wirklich Rockiges. Nämlich auf Platz 22 ein mittelprächtiger Hit von Little Richard, Bama Lama Bama Loo. Den Text muss mir mal jemand übersetzen.

Bambalama, Bambalu. Nun brauche ich aber mal irgendwie was Langsameres, was Softiges. Da kommt mir Cliff Richard gerade recht. Auf Platz 21. Sein großer Hit, bis zum Platz 4 gekommen. 13 Wochen in der Hitparade. Constantly.

Constantly von Cliff Richard. Ja, das ist doch was zum Träumen. Und genau das tun die Applejacks mit Like Dreamers Do. Wir sind in den Top 20 angelangt. Platz 20.

Like Dreamers Do, die Applejacks. So, jetzt kommt der Platz 19. Chuck Berry muss auch mal dabei sein. No Particular Place to Go. Er kam bis zum Platz 3 damit.

Platz 19, No Particular Place to Go mit Chuck Berry. Platz 18 ist der nächste Titel und da haben wir die zweite Version von Hello Dolly, gesungen von Frankie Vaughan, und Platz 18 war auch gleichzeitig seine höchste Position.

10 Wochen in der Hitparade war Frankie Vaughan mit seiner Version von Hello Dolly auf Platz 18 diese Woche. Platz 17 haben wir Elvis Presley, Kissing Cousins, der war sogar bis zum Platz 10 gekommen.

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1: Kissing Cousins, Elvis Presley. Auf Platz 16 haben wir einen Sänger, der gerade in diesem Jahr verstorben war, nämlich Jim Reeves. Und der hatte dann dadurch natürlich, wie das immer so üblich ist, wenn einer gestorben ist, nochmal einen ganz großen Hit. I Love You Because, mehrere Wochen auf Platz 5, insgesamt 39 Wochen in der Hitparade.

I Love You Because, Jim Reeves auf Platz 16, wie gesagt, bis zum Platz 5 gekommen. Ebenfalls bis zum Platz 5 ist der nächste Hit gekommen. Das ist der einzige Instrumental-Hit in dieser Top 50 in dieser Woche. Die Shadows mit The Rise and Fall of Flingle Band.

Jetzt müsste mir aber mal einer erklären, wer denn dieser Flingelband war, dessen Aufstieg und Fall da bespielt wurde von den Shadows. Keine Ahnung. Naja, wir gehen mal weiter zum Platz 14. Die Hollies, Here I Go Again. 12 Wochen in der Hitparade, höchste Position, Platz 4.

geschaut. Lulu war damit 13 Wochen in der Hitparade und Platz 7 war die höchste Position. Etwas größer war der nächste Hit, bis zum Platz 3 gekommen, 26 Wochen in der Hitparade. Wieder mal ein Jim Reeves-Titel, diesmal so passend zu seinem Tode, I Won't Forget You.

Jim Reeves, I won't forget you. Jetzt kommt wieder mal was Flotteres. Platz 11. Can't you see that she's mine? The Dave Clark 5. Damit waren sie bis zum Platz 10 gekommen und insgesamt 12 Wochen in der Hitparade. Mhm.

Can't you see that she's mine, the Dave Clark 5? So, wir sind jetzt bei den Top 10 angelangt. Wir befinden uns in der Woche am 4. Juli 1964 und die Top 10 geht folgendermaßen weiter. Auf Platz 10 Nobody I Know von Peter and Gordon. 11 Wochen in der Hitparade und dies war auch gleichzeitig ihr höchster Platz.

Peter and Gordon, Nobody I Know. Und auf Platz 9 geht's gleich weiter mit Mary Wells. Die war bis zum Platz 5 gekommen. 14 Wochen in der Hitparade. My Guy.

Mary Wells, My Guy. So, und nun kommt die dritte Version von Hello Dolly auf Platz 8. Das war im Übrigen auch der größere Hit von diesen dreien, bis zum Platz 4 gekommen. 14 Wochen in der Hitparade, die Version von Louis Armstrong. Und das wird ja wohl das Original gewesen sein damals.

Hello Dolly auf Platz 8 und wie man hören konnte, nennt er sich selber Louis Armstrong. Naja, immerhin, man lernt nie aus. Platz 7, You're My World von Cilla Black. Sie war damit 4 Wochen auf Platz 1 und insgesamt 17 Wochen in der Hitparade, also ein ganz großer Hit.

Cilla Black mit You're My World. So, nun kommt etwas Besonderes. Auch ein Nummer 1 Hit, 12 Wochen dabei und alle Welt hatte gesagt, das wird nichts. Ja, warum? Weil dieser Titel einfach viel zu lang ist. Normalerweise sind diese Hits, die man in diesen 60er und 70er Jahren in den Hitparaden hatte, immer so 2 Minuten 30, 2 Minuten 50. Kaum einer ist über 3 Minuten lang. Und dieser hier, 4 Minuten 31. Kein Wunder, dass die Leute gesagt haben, der wird nicht gespielt in den Hitparaden. Das passt nicht in die Stunde mit den Top 20. Aber es wurde trotzdem ein großer Hit. Hier auf Platz 6, The Animals, House of the Rising Sun.

House of the Rising Sun von den Animals. Ja, das war unser Sommerhit 1964. Aber es kommen ja noch ein paar. Zum Beispiel auf Platz 5 haben wir hier PJ Proby mit Hold Me. Der war bis zum Platz 3 gekommen. 15 Wochen dabei.

PJ Proby mit Hold Me auf Platz 5. Auf Platz 4 kommen jetzt nochmal die Bachelors, die wir vorhin schon mal hatten. Sie haben auch hier wieder einen alten Hit ausgegraben, und zwar einen von 1928. Den gab es damals in mehreren Versionen und ich kann gar nicht genau sagen, welches das Original war. Auf jeden Fall, dieser hier, der jetzt kommt, war bestimmt nicht das Original. Von 1928 nach 1964, also einige Jahre später, mit einer etwas moderneren Version. Auf Platz 4, Ramona.

Die Bachelors mit Ramona auf Platz 4. So, das reizt mich jetzt aber mal zu einer direkten Gegenüberstellung. Ich spiele hier mal eine Version von 1928, wobei ich nicht weiß, ob das das Original ist. Es hört sich jedenfalls so an. Von Dolores del Rio, die 1928er Ramona.

So, jetzt kommen wir zu den Top 3. Wie üblich immer eine spannende Sache. Wer wird denn nachher der Nummer 1 Hit sein? Ich verrate es noch nicht, aber natürlich muss ich jetzt den Nummer 3 Hit verraten. Das war auch gleichzeitig die höchste Position mit 13 Wochen in der Hitparade für die Swinging Blue Jeans mit You're No Good.

2 Wochen auf Platz 2, insgesamt 17 Wochen dabei gewesen. Someone, Someone von Brian Poole and the Tremolos. So, und nun ist es soweit. Jetzt kommt unser Nummer 1 Hit. 2 Wochen auf Platz 1, 3 Wochen auf Platz 2, 18 Wochen insgesamt in der Hitparade. Der Titel It's Over von Roy Orbison.

It's Over von Roy Orbison, unser Nummer 1 Hit. Und es ist tatsächlich vorbei. It's Over, die Top 50 sind vorbei. Wir hatten die Hitparade vom 4.7.1964. Mein Name ist Wolfgang Bredow und ich denke, es ist noch lange nicht over. Es wird bestimmt weitergehen mit einer Do You Remember Show von mir, mit einer Chart History oder mit einem Special. Mal sehen, was mir bis dahin so einfällt. Bis zum nächsten Mal und tschüss.

Moin Moin allerseits und herzlich willkommen zu Backstage, der Sendung für Trash, Kitsch und Kult und mit der Musik aus 7 Jahrzehnten Rock- und Popgeschichte. Mein Name ist Thorsten Schmidt und heute verneige ich mich vor dem Mann, ohne den es den Rock'n'Roll möglicherweise gar nicht gegeben hätte oder zumindest nicht so, wie wir ihn kennen. Bill Haley hätte Geburtstag gehabt am 6. Juli. Bill Haley starb am 9. Februar 1981 im Alter von 55 Jahren. Und in dieser Stunde, da hören wir alle Hits von Bill Haley aus den 50ern, allerdings nicht nur von ihm gesungen, sondern in den Originalversionen oder auch in besonders gelungenen Coverversionen.

1948, also im Alter von 23 Jahren, nahm Bill Haley seine erste Single auf für das Cowboy-Label. Und auf dem Plattenetikett steht zu lesen, dass der Four-Leaf Clover Blues von Bill Haley and the Four Aces of Western Swing aufgenommen wurde. Und das verrät viel über seine musikalischen Wurzeln. Bill Haley kam aus der Country- und Western-Ecke. Mit den klassischen Country-Instrumenten Akkordeon, Fiddle und Steel-Gitarre hatte er allerdings nicht viel am Hut. Er wollte einen treibenden Rhythmus und suchte sich einen Schlagzeuger für seine Band. Nachdem er diverse Singles für diverse Plattenfirmen aufgenommen hatte, samt und sonders ohne jeglichen Erfolg, da landete er 1952 bei Essex Records. Und die erste Single bei Essex war Rock the Joint. Ein Achtungserfolg, mehr nicht. Aber man hört, dass Bill Haley inzwischen auf dem Weg zu seinem unverwechselbaren musikalischen Stil war. Ein bisschen Country, ein bisschen Blues und ein bisschen Boogie-Woogie. Und das alles zusammengemixt mit schnellen, tanzbaren Rhythmen. Das wurde zu dem, was man später Rockabilly und noch später Rock'n'Roll nannte. Und Bill Haley war einer der ersten, der diesen Stil auf Platte brachte. Ein Jahr später, 1953, da hatte er auch die richtigen Musiker um sich geschart, nämlich die Comets. Und Bill Haley and his Comets schafften ihren ersten Hitparadenerfolg mit Platz 12 für Crazy Man Crazy. Und wir hören eine Coverversion, die wenige Wochen nach dem Original von Bill Haley aufgenommen wurde. Wir hören nämlich Ralph Materie. Und seine Aufnahme erschien bei uns als Schellackplatte bei Austroton im Herbst 1953, 3 Monate bevor das Original von Bill Haley den Weg über den großen Teich fand. Bill Haleys Crazy Man Crazy erschien bei uns erst im Februar 1954 bei

Das war das Original von 13 Women von Dickie Thompson und dieser Song war auf der ersten Single zu hören, die Bill Haley 1954 für seine neue Plattenfirma Decca aufnahm. Auf der Single-Rückseite findet man Rock Around the Clock. Ja, dieser Song, der weltweit eine Rock'n'Roll-Hysterie auslösen sollte, erschien ursprünglich nur als Single-Rückseite. Bill Haley liebte diesen Song, er hätte ihn gern schon ein Jahr zuvor aufgenommen, als er noch bei Essex unter Vertrag stand, aber juristische Verwicklungen verhinderten dies. Also gab Bill Haley Rock Around the Clock an seinen Kumpel Sonny Day. Er ist also der Originalinterpret. Und als Bill Haley dann zu Decca wechselte, war der Weg frei und er hat Rock Around the Clock für seine erste Single aufgenommen, für die Rückseite. Ein Jahr später war diese Single längst vergessen und es war ein reiner Zufall, dass der Regisseur Richard Brooks nach einer Musik für den Vorspann seines neuen Kinofilms Blackboard Jungle suchte.

verkauft wurde. Sie kam im April 56 in die deutschen Charts, wurde dort für 4 Wochen die Nummer 1 und blieb 22 Wochen lang in den Top 10. Und wir hören das Original von Sonny Day and His Nights.

Auch die zweite Single des Jahres 54 brachte Bill Haley in die Hitparade mit Big Joe Turners Shake, Rattle and Roll. Mit dieser Aufnahme tauchte Bill Haley zum ersten Mal auch in der englischen Hitparade auf und das gleich auf Platz 4. Insgesamt konnte sich Bill Haley in England 12 Mal in der dortigen Hitparade platzieren. Mit einer Nummer 1 und mit 8 Top-10-Hits war Bill Haley in Großbritannien also noch erfolgreicher als in den USA, wenn man nur die Hitparadenerfolge betrachtet. Für Bill Haley war Happy Baby nur die Single-Rückseite seiner dritten Decca-Single aus dem Jahr 54. Für die Rock'n'Rollers aus England wurde Happy Baby ihr größter Hit.

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1: Jawohl, ihr hört immer noch Backstage und am Mikrofon ist immer noch Thorsten Schmidt. Und heute geht es bei Backstage um Bill Haley und um seine großen Hits aus den 50er Jahren. Und zu diesen Hits gehörte auch der Mambo-Rock, in den USA auf Platz 18 und in Großbritannien auf Platz 14 notiert. Und wir hören eine Coverversion der Gaylords aus dem Jahr 1955.

Tja, da hat sich der gute Bill Haley wohl um einen verrückten Hund verzählt, denn Elvis landete mit einem Hound Dog einen Welthit und bei Bill Haley landeten zwei Hound Dogs nur auf der Single-Rückseite von Razzle Dazzle. Die Hits von Bill Haley wurden insgesamt deutlich weniger gecovert als jene von Chuck Berry oder Little Richard. Und eine der wenigen zeitnahen Coverversionen stammte von Ella May Moores. Sie nahm Razzle Dazzle nur zwei Wochen nach Bill Haley auf.

Burn That Candle von den Q's war eine der wenigen Doo-Wop-Titel, die von Bill Haley gecovert wurden. Burn That Candle war auch für die Q's ein kleiner Hit mit Platz 86, aber Bill Haley räumte dann richtig ab mit Platz 9 und dennoch ist Burn That Candle ein Hit, der heute fast in Vergessenheit geraten ist. Ebenso vergessen ist der Gitarrist Danny Cedrone. Er hätte das Talent gehabt, um zu einem der besten Rock'n'Roll-Gitarristen überhaupt zu werden, wenn er sich nicht im Juni 1954 bei einem Treppensturz den Hals gebrochen hätte. Bill Haley holte Danny Cedrone gern für seine Aufnahmesessions ins Studio. Das fulminante Gitarrensolo in Rock Around the Clock stammte von ihm und es war exakt dasselbe Gitarrensolo, das er schon 2 Jahre zuvor in Rock the Joint gespielt hatte. Und wir haben diesen Song ja zu Beginn der Stunde gehört und vielleicht habt ihr euch darüber gewundert. Jetzt wisst ihr warum. Bill Haley schätzte Danny Cedrone sehr und deshalb überließ er ihm eine seiner wenigen Eigenkompositionen, nämlich Walk a Beaten Boogie. Und das wurde der erste Hitparadenerfolg für Danny Cedrone und seine Esquire Boys mit Platz 42 bei den Cashbox Pop Singles. Bill Haley hat Walk a Beaten Boogie erst 3 Jahre später aufgenommen.

0: See You Later, Alligator im Original von Bobby Charles. Für Bill Haley wurde dieser Song ein Riesenhit in den USA und auch bei uns hier in Deutschland ist See You Later, Alligator besonders erfolgreich gewesen mit Platz 14 in der deutschen Hitparade. Bill Haley war überhaupt nur zweimal in der deutschen Hitparade notiert mit Rock Around the Clock und eben mit See You Later, Alligator.
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0: Ja, ihr hört immer noch Backstage, die Sendung für Trash, Kitsch und Kult. Und der Mikrofon ist immer noch Thorsten Schmidt. Und heute geht es in dieser Stunde um die Hits von Bill Haley in den 50er Jahren. Little Richard war einer der wenigen schwarzen Interpreten, die von Bill Haley gecovert wurden. Und sein Rip It Up haben ja fast alle Rock'n'Roll-Interpreten aufgenommen. Elvis, Chuck Berry, Gene Vincent und Bill Haley war der Erste und brachte seine Version nur wenige Wochen nach Little Richard in die Läden. Vielleicht ist die Version von Elvis heute die bekanntere, aber die Aufnahme von Bill Haley war damals die erfolgreichere, mit Platz 30 in den USA und Platz 4 in England.
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Der Choo-Choo-Chiboogie war schon ein Oldie, als Bill Haley den Song aufnahm. Louis Jordan hatte Choo-Choo-Chiboogie schon 1946 veröffentlicht. Es gab auch bereits einige Coverversionen, aber Bill Haley hatte wieder einmal ein feines Näschen bei der Auswahl seiner Songs. Der Choo-Choo-Chiboogie brachte ihn auf Platz 30 der Billboard Top 100. Auf der Single-Rückseite war Don't Knock the Rock und das war auch der Titel eines Kinofilms oder sagen wir mal eines Musikfilms mit spärlicher Rahmenhandlung. Im Mittelpunkt dieses Films stehen Bill Haley und Little Richard mit ihren Songs. Bill Haley ist mit 5 Songs zu sehen und zu hören, aber nicht mit dem Titelsong Don't Knock the Rock. Der blieb dem Originalinterpreten vorbehalten und das war Alan Dale. 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

Danny Overby trank 40 Cups of Coffee bereits 1953. Für Bill Haley war der Song 4 Jahre später ein kleiner Hit auf den hinteren Plätzen der amerikanischen Hitparade. 1958 hatte Bill Haley den Höhepunkt seiner Karriere bereits überschritten. Er sollte noch viele Platten aufnehmen, viele Konzerte spielen, häufig im Fernsehen auftreten, aber vordere Hitparadenplatzierungen erreichte er nicht mehr. Auch nicht mit Skinny Minnie. Mit Platz 22 in den USA war das dann schon sein letzter, etwas größerer Hit. Aber hier bei uns in Deutschland war die dünne Minnie sehr beliebt und sie wurde von den deutschen Beatbands rauf und runter gecovert. Am erfolgreichsten von Tony Sheridan. Seine Skinny Minnie kam in der deutschen Hitparade auf Platz 3.

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1: So, das war's dann für heute. Das war die Geburtstagssendung für Bill Haley. Und was wir da alles so gehört haben in dieser Stunde, das könnt ihr noch einmal nachlesen auf der Playliste zur Sendung. Und die gibt es wie immer im Internet unter www.musikausstudiobremen.de. Und dort findet ihr dann weitere Informationen über die gespielten Songs. Und ich verabschiede mich mit dem letzten kleinen Hit von Bill Haley in der amerikanischen Hitparade und das war Lean Jean 17, viele Jahre später mal gecovert von den Rattles. Bill Haley schaffte mit diesem Song Platz 67 im Jahr 1958 und ich wünsche euch damit eine wunderschöne Woche. Bis zum nächsten Mal. Mein Name ist Thorsten Schmidt und ich sage wie immer Tschüss und bis bald.

Moin moin allerseits und herzlich willkommen bei Backstage, der Sendung für Trash, Kitsch und Kult. Mein Name ist Thorsten Schmidt und wir finden uns wieder in der wunderbaren Welt der Fab Four aus Liverpool. Heute wieder mit erfolgreichen Hits und seltenen Raritäten, mit Coverversionen und Konzertmitschnitten. Also ein bisschen dies und ein bisschen das. Something This, Something That und Something von Shirley Bassey. Something.

Heute geht es wieder um die Musik von John, Paul, George und Ringo mit Hits und Raritäten, mit Coverversionen und Konzertmitschnitten und mit vielem, vielem mehr. Ja, und mit Ringo. Bei den Aufnahmen der Beatles für ihre erste Single Love Me Do, da hatte der Produzent George Martin kein Vertrauen in Ringo und er engagierte den Studiomusiker Andy White für den Schlagzeugpart. Und vielleicht war das ja der Grund für Ringo, Love Me Do, 36 Jahre später neu aufzunehmen, ja, um endlich selber trommeln zu dürfen.

Ringo Starr und Paul McCartney live in den 90ern mit zwei Songs der Beatles, Erinnerungen an die frühen Erfolge in den 60s. Nachdem die Beatles sich entschlossen hatten, keine Konzerte mehr zu spielen, da hatten sie mehr Zeit für die Arbeit im Studio. Und es zeigte sich, dass neue Ideen für neue Songs nur so sprudelten. Sie haben es dann gar nicht mehr geschafft, alle Songs auf ihren letzten Alben unterzubringen. Die Urversion von Jealous Guy hatte John 1968 in Indien komponiert. Der Song hieß ursprünglich Child of Nature. Eine Demoaufnahme findet man als Bonustrack auf der Deluxe-Ausgabe des Weißen Albums von 2018. In der Get Back Session im Januar 69 haben sich die Beatles Child of Nature wieder vorgenommen, aber eine veröffentlichungsreife Aufnahme haben sie nicht hinbekommen. Eine Rohversion gibt es immerhin als Bonustrack auf der CD Let It Be Naked. Mit neuem Text und neuem Titel haben wir diesen Song dann auf Lennons Imagine Album kennengelernt. Jealous Guy von 1971.

Auch Teddy Boy entstand 1968 während des Aufenthalts der Beatles in Indien. Paul präsentierte den anderen seine Songidee allerdings erst knapp ein Jahr später, während der Get Back Sessions. Die Beatles haben mehrere Versionen des Songs aufgenommen und ursprünglich war vorgesehen, Teddy Boy mit auf das Album Let It Be zu nehmen. Aber als Phil Spector die Aufnahmen überarbeitete, flog die Beatles-Aufnahme von der Platte und wurde erst auf der Anthology 3 veröffentlicht. Paul hat seinen Song für seine erste Solo-LP dann neu aufgenommen und diese Version haben wir gerade eben gehört. George hatte es nicht leicht, wahrlich nicht leicht, für seine Songideen bei John und Paul Anerkennung zu finden. Während der Get Back Sessions haben die Beatles mehrfach an All Things Must Pass geprobt. Man hört den Aufnahmen aber deutlich an, dass John und Paul nicht ernsthaft bei der Sache waren, so dass George dann ziemlich gefrustet war und eine Solo-Version aufnahm. Und diese hören wir jetzt von der Anthology 3. So

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1: Das war die Beatles-Version von All Things Must Pass und George mit seinem eigenen Humor verpasste John und Paul noch eine Spitze, indem er sein erstes Soloalbum All Things Must Pass nannte, so nach dem Motto, seht her, so schlecht wie ihr diesen Song gemacht habt, so schlecht ist er doch gar nicht. Und mit diesem Namen stand das Dreieralbum dann weltweit auf Platz 1 in den Hitparaden. Für George mit Sicherheit eine Genugtuung. Wir sind mittendrin in der musikalischen Welt der Fab Four aus Liverpool mit vielen Hits und vielen Raritäten. Unter Mikrofon ist immer noch Thorsten Schmidt. Ja, und wir hören ja auch viele Coverversionen in dieser Sendereihe. Manchmal liegt der Verdacht nahe, dass es bei der einen oder anderen Coverversion nur um das schnöde Geld ging, um Money. Die beiden nächsten Interpreten sind allerdings, was das angeht, über jeden Verdacht erhaben. Ringo Starr und Bryan Adams.

Auch heute gibt es wieder eine Single-Rückseite der Woche und weil schon vom Album All Things Must Pass die Rede war, stammt diese Single von diesem Album. My Sweet Lord war ja ein Welthit und ich habe mir die Single auch gekauft, aber ich muss ganz ehrlich sagen, an My Sweet Lord habe ich mich dann doch ziemlich schnell satt gehört und deshalb habe ich die Single meistens umgedreht auf den Plattenteller gelegt, denn dort war Isn't It a Pity, 7 Minuten lang und irgendwie mystischer und spiritueller. Ich hätte das damals nicht so gesagt, weil ich auch gar nicht gewusst hätte, was das bedeutet, aber ich habe es damals so empfunden und ich empfinde das heute immer noch so. Bei unserer Single-Rückseite der Woche, Isn't It a Pity von George Harrison.

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1: Jawohl, wir sind immer noch mittendrin in der musikalischen Welt der Fab Four aus Liverpool mit vielen Hits und vielen Raritäten und am Mikrofon ist immer noch Thorsten Schmidt. Ja, und während Paul schon ganz ungeduldig mit seinen Flügeln schlägt, möchte ich noch darauf hinweisen, dass gleich noch Joe Cocker zu hören sein wird und die Beatles selbst mit einem Song vom Revolver-Album. Und dann gibt's noch einen Beitrag aus der Rubrik The Beatles Mixes. Und mit ein bisschen Glück werden wir das alles noch schaffen in den nächsten 20 Minuten. Mit ein bisschen Glück. With a little luck, die Wings.

0: Immer wenn dieser Jingle zu hören ist aus dem amerikanischen Help-Album, dann ist James Bond gefragt oder auch Sherlock Holmes. Denn dann begeben wir uns auf die Spurensuche nach den klitzekleinen Unterschieden in den Beatles-Mixes. Wobei diese Unterschiede heute nicht so klitzeklein sind, wenn es um den Song Get Back geht. Von diesem Song gibt es nämlich zwei verschiedene Versionen. Die Beatles haben diesen Song sogar mehrfach aufgenommen, vom 23. bis zum 30. Januar 1969. Sie waren sich sehr schnell einig, dass dieser Song die nächste Single werden sollte, aber sie waren sich nicht so rasch einig, welche Version sie auswählen sollten. Deshalb überließen sie die Qual der Wahl ihrem Toningenieur Glyn Johns und der bastelte eine Fassung aus zwei Aufnahmen vom 27. und vom 28. Januar zusammen. Ja, das war schlussendlich der Mono Remix 5 und der um 2 Sekunden kürzere Stereo Remix 1. Und diese Bastelei kennen wir von der Hitsingle und die landete ja in Deutschland, in England und in den USA auf Platz 1. Im März 1970 bekam dann der Produzent Phil Spector das gesamte Aufnahmematerial in die Hände und ihm gefiel so gar nicht, was er vorfand. Er schnitt eine neue Version von Get Back zusammen, diesmal nur mit Aufnahmen vom 27. Januar und er fügte noch ein paar Zitate von John dazu, vom Konzert auf dem Dach des Apple-Gebäudes, damit es dann so klingen sollte, als wäre seine Get Back-Version ein Mitschnitt von diesem Konzert, aber das war es gar nicht. Also ein bisschen eine Mogelpackung und die landete dann auf der LP Let It Be. Und diese LP-Version von Phil Spector ist sicherlich die weniger bekannte und deshalb hören wir sie jetzt.
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0: back.
1: Thanks, Mo.
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3: Vielleicht möchte ja jemand von euch noch mehr erfahren über die klitzekleinen Unterschiede in den Abmischungen der Beatles-Veröffentlichungen. Und deshalb möchte ich an das Buch The Beatles Mixes erinnern. Das haben Holger Schüller und ich geschrieben, vor mehr als 20 Jahren war das. Und deshalb fehlen darin die allerneuesten Ausgrabungen aus dem Apple-Archiv. Aber wir haben auch damals schon auf mehr als 120 Seiten zusammengetragen, worin sich vor allem die Vinyl-Ausgaben unterscheiden. Klitzeklein, aber dennoch deutlich hörbar. Das Buch ist im Buchhandel natürlich längst vergriffen, aber ich habe noch ein paar Exemplare übrig und wer eins haben möchte für 18 Euro inklusive Versand, der schreibe mir gern eine E-Mail an meinemeinung@musikausstudiobremen.de. Noch einmal, meinemeinung@musikausstudiobremen.de. So, das war die dritte Ausgabe von Beatlemania und deshalb kommt in der nächsten Woche schon die vierte Folge mit Songs der Fab Four aus Liverpool. Und was heute zu hören war, steht auf der Playliste der Sendung im Internet unter www.musikausstudiobremen.de. Und dort findet ihr dann weitere Informationen über die gespielten Songs. Ich verabschiede mich mit alten braunen Schuhen und ich hoffe, ihr seid in der nächsten Woche auch wieder mit dabei. Mein Name ist Thorsten Schmidt und ich sage Tschüss und Beatles forever.

Ja, guten Abend, liebe Zuhörer. Das war auf Wunsch mehrerer Hörer nunmehr in voller Länge die Instrumentalaufnahme, die ich am Ende der letzten Sendung vor 4 Wochen noch kurz anspielte. Midnight Runner von Michael and the Majestics von 1963. Ansonsten geht es heute ohne besonderes Thema quer durch den musikalischen Sommergarten, in Anführungsstrichen, mit 14 Aufnahmen, die ich schon immer einmal hier spielen wollte. Den Auftakt macht jetzt gleich Bobby Smith mit She's Gone From Me, das 1958 auf dem Fox-Label in Detroit erschien. Danach Phil Gray, dessen erste Single von Anfang 1957 bei Rhythm Records in Oakland in Kalifornien 2 hervorragende Rockabilly-Stücke aufwies. Und Phil Grays Stimme klang dabei der von Elvis Presley sehr ähnlich. Ebenso wie bei Crazy Fool auf einer weiteren Single. Diese wurde Ende 1957 in Nashville von Robbins Records veröffentlicht, ein Label, das dem Country-Star Marty Robbins gehörte. Phil Grays zweite Platte vom Sommer 1957 auf Intro, einem Unterlabel von Aladdin Records, habe ich bisher leider noch nie gehört.

Und gleich weiter mit den Vox Poppers, einem New Yorker Quintett, zu dem die drei Brüder Freddie Sell und Harry Tamburo gehörten und die vom Aussehen her Puerto Ricaner sein dürften. Ihre ersten Aufnahmen wie gleich Come Back Little Girl machten die Vox Poppers für das kleine New Yorker Poplar-Label, die aber erst im April 1958 veröffentlicht wurden, als ihre Nummer Wishing for Your Love bei der neuen Plattenfirma Mercury sich zum Hit entwickelte und bis auf Platz 18 der Popcharts vordrang. Danach dann ein schwarzer Sänger mit dem schönen Künstlernamen Casanova Jr. Wer sich hinter diesem Pseudonym verbarg, ist nicht bekannt. Aber die einzige Platte von Casanova Jr., Sally May, auf dem New Yorker Port-Label vom April 1958, war eine gelungene Nachahmung des Little Richard-Sounds. Und schließlich noch Doug Powell, der Genie with the Dark Blue Eyes besingt. Das war im August 1958 auf dem Tip-Top-Label aus Richmond in Virginia. Von Doug Powell erschienen noch vier weitere Singles, 1959 auf Decca, 1960 auf Judy, 1961 auf Quito und 1962 auf Mercury, die ich aber sämtlich leider nicht kenne.

und nun beide Seiten einer Platte, die ich trotz intensiver Nachforschung nicht genau datieren kann. Vermutlich dürfte sie 1958 oder 59 erschienen sein, und zwar gleich zweimal. Zunächst wurde sie von dem kleinen Goldwater-Label in Oklahoma veröffentlicht, mit der Interpretenangabe Rocky and the Rocky Fellows. Und als die Platte einigen lokalen Erfolg verbuchte, entschloss sich der Interpret, die Aufnahmen nochmals bei Keen Records in Tulsa in Oklahoma, nunmehr unter seinem richtigen Namen Al Sweat, herausbringen zu lassen. Al Sweat, der auf einem Foto eher den Eindruck eines strikten Country-Musikers machte, hier nun mit seinen beiden Aufnahmen. Zuerst I Hate Myself und dann Let's Paint the Town Red, ein Slang-Ausdruck, der so viel bedeutet wie Lasst uns ordentlich feiern oder im deutschen Slang Lasst uns ordentlich einen drauf machen. Und diese Stimmung kommt in dem satten Gitarren- und Piano-Sound auch gut zum Ausdruck. Al Sweat with Johnny Cale and the Valentines.

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1: Auch die nächste Single, von der ich wieder beide Seiten spielen werde, bereitet mir bei der Datierung einige Schwierigkeiten. Sie wurde von Daney Records veröffentlicht und stammt von Johnny Fay and the Blazers, eine Formation, die, wie die Komponistennamen vermuten lassen, wohl aus Italo-Amerikanern bestanden haben muss. Zuerst die A-Seite mit dem Titel Sweet Linda Brown, wo Johnny Fay vor dem Saxophon-Solo ausruft »Let's twist now«. Und eben diese Bemerkung ist einigermaßen verwirrend, denn eine Twist-Platte ist diese Single nun wahrlich nicht. Vom Sound her wäre sie wohl etwa 1959-60 zeitlich einzuordnen. Auf der B-Seite ist dann von Johnny Fay and the Blazers eine Lobeshymne auf Cindy zu hören. Da ich die Platte aber umdrehen muss, kommt zwischen den beiden Aufnahmen noch eine andere Platte, und zwar Real Gone Baby mit Elvis Eddie Edwards auf dem Enel-Label. Da es sich bei dieser Platte um eine sogenannte Custom Pressing, also eine Auftragspressung von RCA Records handelt, lässt sich aufgrund der Matrizennummer die Zeit auf 1959 datieren.

Und nun drei Aufnahmen aus dem Jahre 1961. Zuerst vom Oktober 61, typischer weißer New Yorker Vokalgruppensound. Allerdings nennt die Platte des Madison Labels keine Gruppe als Interpreten, sondern den Solisten Eddie Delmar. Seine Aufnahme heißt Love Bells. Von Eddie Delmar erschien 1965 noch eine weitere, mir aber unbekannte Single bei Vegas Records. Anschließend dann der Chicagoer Bluesmann Little Mac Simmons, Jahrgang 1934 aus Twist in Arkansas. Ab 1959 machte Mac Simmons für verschiedene Chicagoer Plattenfirmen Aufnahmen und er ist auch heute noch immer aktiv. Eine überraschende Ausnahme unter seinen reinen Bluesaufnahmen war eine Platte, die Simmons 1961 für das Pacer-Label aufnahm und die unter dem Namen Mac Sims veröffentlicht wurde. Drivin' Wheel heißt sie und ist eine deftige Rock'n'Roll-Nummer mit guten Gitarren und Piano-Soli. Und als dritte Aufnahme in diesem Block noch Come Along Baby von den Astronauts. Es war dieses die erste Platte jener Gruppe aus Boulder in Colorado, die ab 1963 dann bei RCA zu einer der bekanntesten nicht-kalifornischen Surfbands wurde. Der Vertrag der Astronauts mit RCA dürfte eine Folge des Umstandes gewesen sein, dass ihre erste Single 1961 auf dem New Yorker Palladium-Label eine RCA Custom Pressing war.

Vermutlich haben viele von Ihnen, liebe Zuhörer, am vergangenen Donnerstag auch im Fernsehen die Buddy Holly Story gesehen und sich dabei ebenso wie ich des Öfteren geärgert. Nicht etwa über die Unterbrechung des Films durch die Werbeblocks, sondern über die zahlreichen Unrichtigkeiten, Unwahrheiten und Verfälschungen, die diese Hollywood-Produktion von 1978 aufweist. Gegen die schauspielerische Leistung sind keine Einwände vorzubringen, wohl aber gegen die wissentliche Veränderung einer Biografie aus reinen Kommerzgründen. Wäre der Film damals auch in Europa aufgeführt worden, hätte er zweifellos einen Proteststurm der europäischen Holly-Fans hervorgerufen. Denn die wirklichen Nachlassverwalter des musikalischen Erbes von Buddy Holly sind in Europa. Und die vielen Fehler des Filmes waren auch schließlich der Anlass, dass Holly-Fan Paul McCartney einige Jahre später in Zusammenarbeit mit den Crickets und Norman Petty dann die Real Buddy Holly Story als Video produzieren ließ. So, nach dieser kritischen Anmerkung noch einen Geburtstagsglückwunsch nachträglich. Er gilt Cleveland Duncan, der gestern 60 Jahre alt wurde. Auch wenn Ihnen dieser Name im Augenblick nichts sagen sollte, seine Stimme kennen Sie zweifellos. Denn Cleve Duncan war der Leadsänger der schwarzen Vokalgruppe The Penguins aus Los Angeles, die in 1954er Aufnahme Earth Angel als der ultimative Klassiker des Vokalgruppengenres gilt. Und ganz zum Schluss noch eine fast Instrumentalnummer des nicht minder legendären texanischen Bluesmannes Sam Lightnin' Hopkins. Sein Movin' on Out Boogie nahm Hopkins im April 1954 in Houston auf. Und vom Klang her war das fast Rockabilly. Ja, und damit bis in 4 Wochen am 21. August. Tschüss, Ihr Werner Voss.

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2: Guten Abend, liebe Zuhörer. Die Sendung heute befasst sich mit dem D-Label aus Houston in Texas und den Anlass dazu liefert ein leider etwas verspäteter, aber umso herzlicher Glückwunsch zum 20-jährigen Bestehen einer deutschen Plattenfirma, die sich, was Klangqualität und Präsentation anbetrifft, weltweit zum führenden Wiederveröffentlichungslabel für Country und Western, Rhythm and Blues, Rock'n'Roll und auch deutsche Schlager entwickelt hat. Bear Family Records von Richard Weitze in Hambergen im Teufelsmoor bei Bremen. Eine der neuesten Veröffentlichungen von Bear Family ist nämlich eine 4-CD-Box mit den Aufnahmen der Singles 1000 bis 1061 des D-Labels, von denen ich Ihnen nun 15 Aufnahmen vorstellen möchte. Das D steht für den Namen von Harold Westcott Pappy Daly, dem wohl wichtigsten texanischen Musikmogul der 50er Jahre. Nach anfänglichen Aktivitäten im Musikbox- und Plattenvertriebsgeschäft gründete der damals schon 51-jährige Pappy Daly zusammen mit Jack Starnes im Juni 1953 das Country-Label Star Day, über das ich vor 2 Jahren hier in 2 Sendungen berichtet habe. Im Sommer 1958 gab Daly seine Beteiligung an Star Day auf, doch bereits Ende 1957 hatte er seine eigene Plattenfirma, eben das D-Label in Houston, etabliert, das er als eine Art Experimentierfeld für Aufnahmen ansah, die er bei entsprechendem Erfolg an größere Firmen leasen konnte. Die musikalische Richtung bewegte sich dabei zwischen hauptsächlich Country und Western, Rockabilly und auch Rock'n'Roll, eine Musikart, die Pappy Daly zwar nicht mochte, die er aber aus kommerziellen Aspekten gleichwohl veröffentlichte, wie I Can't Find the Doorknob von Jimmy and Johnny auf D 1004 vom Juni 1958.

0: Jimmy Lee Fothery, Jahrgang 1934 aus El Dorado in Arkansas, und Country Johnny Mathis, Jahrgang 1933 aus Mode in Texas, hatten als Duo bereits seit 1954 Aufnahmen für Feature, Chess, Capitol und Decca gemacht. Dort unter anderem 1956 das Original von Sweet Love on My Mind, bevor sie 1958 zum D-Label kamen, das 1959 noch eine weitere Single von ihnen veröffentlichte. Mit der 9. Single seines D-Labels verbuchte Pappy Daly einen der größten Hits seiner Laufbahn im Plattengeschäft, und zwar mit Chantilly Lace von J.P. Richardson alias The Big Bopper. Richardson, ein damals 27-jähriger Radio-DJ aus Beaumont, hatte bereits zuvor zwei Platten aufgenommen, die Daly durch seine Kontakte zu Mercury Records bei dieser Firma unterbrachte. Doch an Chantilly Lace war Mercury zunächst nicht interessiert. Erst als die Aufnahme in Texas sehr erfolgreich wurde, kam ein Leasing-Deal zustande. Und die Platte entwickelte sich zu einem Millionenhit, der Anfang 1958 bis auf Platz 6 der Charts kam. Nur 3 Monate später kam Richardson während einer Tournee zusammen mit Buddy Holly und Ritchie Valens bei einem Flugzeugabsturz am 3. Februar 1959 ums Leben. Hier nun beide Seiten der D-Single 1008 von Big Bopper, Chantilly Lace und Purple People Eater meets the Witch Doctor.
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Die auf die Big Bopper-Single numerisch unmittelbar folgende Platte, die 1009 vom Juli 1958, weist mit My Big Fat Baby von Sonny Hall die wildeste Rock'n'Roll-Aufnahme des D-Labels auf. Lange Zeit hielt man Sonny Hall in europäischen Sammlerkreisen für einen schwarzen Interpreten, aber das ist eher unwahrscheinlich, doch auch der Textautor des aufwendigen Beiheftes zu der CD-Box von Bear Family konnte nicht das Geheimnis um die Identität von Sonny Hall lösen. Dieses 56-seitige Beiheft im LP-Format mit vielen Fotos der Interpreten, Labelabbildungen aller D-Singles und einem hervorragend recherchierten Text liefert erneut den Beleg für die weltweit einzigartige Qualität der Bear Family Wiederveröffentlichung. Auf der nächsten D-Single 1010 vom August 1958 fanden sich zwei Rockabilly-Aufnahmen von Les Cole with the Echoes. Hinter dem Namen Les Cole verbarg sich der vorhin schon erwähnte Country Johnny Mathis von dem Duo Jimmy and Johnny. Unter seinem richtigen Namen Mathis erschienen auf dem D-Label bis Ende 1960 insgesamt 6 Soloplatten mit reinen Country-Aufnahmen. Jetzt aber beide Seiten seiner Pseudonym-Single als Les Cole, Rock'em'a Baby und Bebop'n Daddy, zuvor aber erst noch Sonny Hall.

Eine der frühesten unabhängigen Plattenfirmen in Houston war das 1946 gegründete Gold Star Label von Bill Quinn, der auch ein kleines Aufnahmestudio betrieb. Gold Star hatte zunächst als Hillbilly-Label begonnen, wandte sich dann aber auch lokalen Blues-Musikern wie Lightnin' Hopkins und Clarence Garlow zu. Und ab 1946 hatte Bill Quinn auch zahlreiche Aufnahmen mit dem Cajun-Fiddler Harry Choates gemacht, darunter die Urfassung des Cajun-Klassikers Jolie Blonde, die 1947 ein Nummer-4-Hit in den Country-Charts war. Im Mai 1955 erwarb Pappy Daly 31 alte Harry Choates Aufnahmen von Bill Quinn und veröffentlichte Jolie Blonde umgehend erneut auf seinem Starday Label. Und im Oktober 1958 brachte Daly die Aufnahme nochmals auf die 1024 heraus und 1961 noch ein weiteres Mal, weil die Platte so gut in den Musikboxen lief und heute noch immer läuft. Harry Choates war damals schon mehrere Jahre tot, denn im Juli 1951 war er im Alter von nur 28 Jahren sturzbetrunken unter recht dubiosen Umständen in einem Gefängnis in Austin verstorben. Royce Porter, Jahrgang 1939 aus Sweetwater in Texas, hatte schon als Teenager 1956 und 57 zwei Platten für die lokalen Kleinlabel Spade und Look aufgenommen und dadurch die Aufmerksamkeit von Pappy Daly gefunden, der ihm dann Anfang 1958 eine Single-Veröffentlichung bei Mercury verschaffte. Im November 1958 brachte Daly dann Royce Porter mit Lookin auf seinem eigenen D-Label 1026 heraus.

Eine ganze Reihe von Aufnahmen, die Pappy Daly in Houston auf seinem D-Label veröffentlichte, waren keine Eigenproduktionen, sondern Aufnahmen, die er durch seine vielfältigen Kontakte und Beziehungen im Musikbusiness der Südstaaten erwarb. Dafür jetzt drei Beispiele. Zunächst zwei Aufnahmen, die Daly von dem Promoter Fred Henley aus Picayune in Mississippi vermittelt wurden. Auf D-1031 erschien Ende 1958 True Affection von Byron Johnson, einem damals 30-jährigen Radio-DJ und Hillbilly-Sänger. Und auf D-1034 war ebenfalls Ende 1958 die erste Aufnahme des damals 18-jährigen Teenagers Doug Stanford zu hören. Sadie ist der Titel. Die im Januar 1959 auf D-1041 veröffentlichte Aufnahme Bugger Burns von Jerry Lynn war Daly von Ken Ritter aus Bowman vermittelt worden. Ken Ritter war ein Neffe der Country-Legende Tex Ritter und später für ein Jahrzehnt Bürgermeister von Bowman, wo die Jerry Lynn-Aufnahme im Studio von Bill Hall entstanden war, der Daly in der Folgezeit auch mit weiteren Produktionen versorgte. Von Jerry Lynn erschien 1959 noch eine weitere Platte bei KRC Records, die ich aber leider nicht kenne.

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1: Der tragische Tod von Buddy Holly, Ritchie Valens und dem Big Bopper am 3. Februar 1959 bei einem Flugzeugabsturz in einem Schneesturm in der Nähe von Mason City in Iowa erschütterte damals nicht nur die Teenager in Amerika, sondern zeitigte zugleich auch eine ganze Reihe von Tribute-Platten, die den drei toten Stars gewidmet waren. Derartige Aufnahmen über verunglückte oder gar ermordete Berühmtheiten haben übrigens eine lange Tradition in der amerikanischen Populärmusik. Eine dieser Tributplatten war die 1047 von Ray Campy mit den Aufnahmen »The Ballad of Donna and Peggy Sue« und »The Man I Met«, von denen ich letztere hier spielen möchte. Ray Campy, der durch seine Auftritte in Europa mittlerweile auch hierzulande recht bekannt geworden ist, besang in »The Man I Met« den Big Bopper in einem Arrangement, das den Big Bopper-Originalaufnahmen entlehnt war, und er wurde dabei sogar von den gleichen Session-Musikern begleitet. Die Aufnahme entstand nur 3 Tage nach dem fatalen Flugzeugabsturz. Mit Die 1049 brachte Pappy Daly im März 1959 eine Platte heraus, die für das Die-Label recht ungewöhnlich war, denn sie stammte von einer schwarzen Vokalgruppe, The Velvet Tones, die gleich mit Penalty of Love zu hören sein wird. Mitte 1959 erschien auf Die noch eine weitere Single dieser Gruppe, über die leider keinerlei Informationen herauszufinden waren.
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Zum Schluss dieser Sendung mit frühen Aufnahmen des D-Labels von Pappy Daly in Houston aus den Jahren 1958 und 59 möchte ich der guten Ordnung halber Sie darüber aufklären, dass ich hier Platten verwendet habe und nicht CDs aus der kürzlich erschienenen Wiederveröffentlichungsbox von Bear Family, auf denen die Aufnahmen natürlich in hervorragendster Tonqualität zu finden sind, wie man es bei Bear Family selbstverständlich gewohnt ist. Der Grund für die Verwendung von Platten ist ein ganz simpler. Ich kann leider immer noch nicht mit dem CD-Player hier umgehen, was Sie mir bitte nachsehen wollen. Und deshalb rauscht es auch ziemlich bei der nächsten Platte D-1052 Gold Records in the Snow von Benny Barnes, eine weitere Tributaufnahme über die drei tödlich verunglückten Stars Holly Valance und Big Bopper. Baby Don't Go mit Andy Charles and the Blues Kings auf D-1061 vom Mai 1959 war wieder eine Fremdproduktion, die Pappy Daly von Eddie Schuler, dem Betreiber des Gold Band Labels in Ville Platte in Louisiana, übernommen hatte. Ja, und damit dann bis in 4 Wochen am 13. November. Tschüss, Ihr Werner Voss.

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